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3: Es ist kurz vor drei. Ich bin Moritz Einzel. Die SPD droht offenbar der Union damit, die Pflegereform scheitern zu lassen. Das Bundeskabinett sollte die Pläne von Gesundheitsminister Linnemann eigentlich in der kommenden Woche absegnen. Nach ARD-Informationen sind die Sozialdemokraten aber unzufrieden mit den vorgesehenen Kürzungen für Pflegebedürftige und deren Angehörige. Die SPD will wohl auch eine Art Pflegedeckel einführen, mit dem die Eigenanteile begrenzt werden. In Berlin will die Linke Sondierungsgespräche mit Grünen und SPD zur Regierungsbildung in der Hauptstadt führen. Das haben die Delegierten eines Parteitags mit breiter Mehrheit beschlossen. Ein Knackpunkt dürfte dabei die Forderung der Linken sein, Wohnungskonzerne zu enteignen. Spitzenkandidatin Eralp.
4: Wir können doch nicht ernsthaft zulassen, dass mit unseren Wohnungen an der Börse gehandelt wird, dass Vonovia, bei der wir ohne Ende illegale Mieterhöhungen aufgedeckt haben, dieses Jahr 1 Milliarde Euro an seine Aktionäre ausgezahlt hat, während die Mieter sich am Ende des Monats den Wocheneinkauf nicht mehr leisten können.
3: Unionsfraktionschef Frei warnte Grüne und SPD vor einer Zusammenarbeit mit der Linken in Berlin. Die Partei pflege einen verstörend engen Kontakt zu Judenhassern und Leuten aus dem Dunstkreis der organisierten Kriminalität, sagte Frei dem Kölner Stadtanzeiger. Zum 1. Oktober kehrt der Tankrabatt zurück. Bundestag und Bundesrat haben gestern zugestimmt. Damit wird die Energiesteuer auf Diesel und Benzin bis Jahresende gesenkt. Dadurch ergibt sich eine Entlastung um 17 Cent pro Liter.
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7: Es ist kurz vor vier, ich bin Moritz Einzel. Heute entscheidet sich, wer deutscher Olympiabewerber wird. Die Abstimmung erfolgt auf einer außerordentlichen Mitgliederversammlung des Deutschen Olympischen Sportbundes. Bundespräsident Steinmeier wird dann am frühen Nachmittag in Baden-Baden verkünden, ob München oder die Region Köln-Rhein-Ruhr ausgewählt wird. Der erfolgreiche Kandidat soll sich dann um die Sommerspiele 2036, 40 oder 44 bewerben. Grünen-Fraktionschefin Dröge hat die Wiedereinführung des Tankrabatts scharf kritisiert. Im Bundestag verwies sie auf die Gesamtkosten von 2,5 Milliarden Euro.
8: Für 2,5 Milliarden Euro hätten Sie die Möglichkeit gehabt, alle Kürzungen für die Familien zurückzunehmen. Und Sie haben sich stattdessen für eine Neuauflage des Tankrabatts entschieden. Und das halte ich für einen krassen Fehler von Ihnen.
7: Der CDU-Abgeordnete Korbach dagegen verteidigte den Tankrabatt, der helfe sofort an der Zapfsäule und komme vor allem denjenigen zugute, die auf Pkw oder Lkw angewiesen sind.
9: Zugleich dämpft er die Inflation um einige Zehntel Prozentpunkte. Das hilft, weitere Preissteigerungen in anderen Bereichen zu begrenzen.
7: Von Oktober bis zum Jahresende wird die Energiesteuer auf Benzin und Diesel gesenkt. Das soll eine Ersparnis von rund 17 Cent pro Liter bringen. Der russische Präsident Putin ist wegen des Ukraine-Kriegs ziemlich isoliert. Jetzt hat ihn die US-Regierung aber zum G20-Gipfel nach Miami eingeladen. Bundesaußenminister Wadefuhl findet das grundsätzlich richtig. Da werde man dann sehen, ob Putin bereit sei, ernsthaft zu verhandeln, sagte Wadefuhl bei einem Besuch in Kanada.
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3: Es ist kurz vor 5, ich bin Moritz Einzel, guten Morgen. In Berlin könnte es eine Landesregierung aus Linken, Grünen und SPD geben. Aus der Union hagelt es deswegen seit Tagen Warnungen. Jetzt hat Unionsfraktionschef Frei nachgelegt. Dem Kölner Stadtanzeiger sagte er, die Berliner Linkspartei pflege einen verstörend engen Kontakt zu Judenhassern. Die linke Spitzenkandidatin Ehralp versprach gestern bei einem Parteitag:
4: Jüdische Menschen müssen sich in unserer Stadt sicher fühlen. Ich werde das vielfältige jüdische Leben stärken und Antisemitismus bekämpfen. Auch palästinensische und muslimische Menschen müssen sich gesehen und sicher fühlen. Auch die Teilhabe und Stärkung von muslimischem Leben und dem Kampf gegen Rassismus werde ich voranbringen.
3: Die Berliner Linke stimmte mit breiter Mehrheit für Sondierungen mit Grünen und SPD. Bundestag und Bundesrat haben gestern die Wiederkehr des Tankrabatts abgesegnet. Der CDU-Abgeordnete Korbach findet das gut.
5: Er wirkt sofort an der Zapfsäule. Er kommt ohne komplizierte Anträge und Prüfverfahren aus. Und er entlastet vor allem diejenigen, die auf den Pkw oder Lkw angewiesen sind.
3: Grünen-Fraktionschefin Dröge kritisierte den Tankrabatt dagegen als Schwachsinnslösung. Die SPD droht offenbar der Union damit, die Pflegereform scheitern zu lassen. Das Bundeskabinett sollte die Pläne von Gesundheitsminister Linnemann eigentlich in der kommenden Woche absegnen. Nach ARD-Informationen sind die Sozialdemokraten aber unzufrieden mit den vorgesehenen Kürzungen für Pflegebedürftige und deren Angehörige.
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7: Es ist kurz vor sechs. Ich bin Helen Martin. Guten Morgen. Die SPD droht wohl damit, die geplante Pflegereform im Bundeskabinett zu blockieren. Eigentlich sollten die Pläne von Gesundheitsminister Linnemann in der kommenden Woche abgesegnet werden. Moritz Einzel berichtet.
8: Bei der Pflege passiere gerade richtig viel, sagt SPD-Generalsekretär Klüssendorf in einem Instagram-Video.
9: Dabei drohen vor allen Dingen für Pflegende, für Pflegebedürftige, aber auch für ihre Angehörigen massive Kürzungen. Doch das lassen wir nicht zu.
8: Nach ARD-Infos behalten sich die Sozialdemokraten vor, die Reform vorerst scheitern zu lassen. Die SPD fordert unter anderem einen Pflegedeckel, mit dem die Eigenanteile begrenzt werden.
7: Es gibt ein Schraubenproblem bei Volkswagen. Eine Schraube in der Lenkung diverser Autos von VW, Audi und Seat könnte korrodieren und die Lenkung beeinträchtigen. Deswegen gibt es jetzt eine große Rückrufaktion. In Deutschland müssen fast 1 Million Autos in die Werkstatt. Nach dem Wahlsieg der Linken in Berlin will die Partei Sondierungsgespräche mit Grünen und SPD. Das haben die Delegierten bei einem Parteitag mit breiter Mehrheit beschlossen. Knackpunkt der Gespräche dürfte sein, ob Wohnungsgesellschaften verstaatlicht werden sollen. Die Linke will das unbedingt.
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1: Ich mag Leute, die eine gute Idee haben und dranbleiben. Manchmal sind sie dann eine der Ersten, die was geschafft haben. Cool. Wie zum Beispiel Martin von der Johannesgemeinde in Halle. Er wollte auf einem Gebäude der Gemeinde eine PV-Anlage installieren. Soweit erstmal nicht so besonders. Aber das Haus steht unter Denkmalschutz. Da galt bis vor kurzem, dass man die Solarpanels nicht von der Straße aus sehen soll. Aber gerade das Dach zur Straße hin zeigt nach Süden und das wäre optimal. Da kam vor 2 Jahren ein Runderlass der Regierung in Magdeburg, gerade richtig. PV auf denkmalgeschützten Gebäuden ist regelmäßig zu gewähren, wenn man dadurch den Energiebedarf des Gebäudes selbst stillen kann. Apropos Energiebedarf. Im Haus ist ein Kindergarten, ein Archiv und mehrere große Mietwohnungen. Super wäre, wenn alle Bewohner von dem Strom vom Dach profitieren könnten. Da kam 2024 das Solarpaket 1 vom damaligen Wirtschaftsminister Habeck gerade richtig mit dem Konzept der gemeinschaftlichen Gebäudeversorgung. Alle brauchen einen Smart Meter und dann wird der Stromverbrauch so verrechnet, dass alle im Haus den günstigen Strom vom eigenen Dach nutzen und bezahlen. Für den Netzbetreiber war das auch ziemlich neu. Martin und die Johannesgemeinde sind die Zweiten, die diese gemeinschaftliche Gebäudeversorgung in Halle nutzen und haben dafür den Umweltpreis der evangelischen Kirche bekommen. Hast du auch ein Projekt, das du echt gerne umsetzen willst? Worauf wartest du? Und bleibst du dran? Was glaubst du?
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3: Es ist kurz vor 7. Ich bin Helen Martin. Guten Morgen. Die Berliner Linke will mit Grünen und SPD Sondierungsgespräche zur Regierungsbildung in der Hauptstadt führen. Das haben die Delegierten auf einem Parteitag mit breiter Mehrheit beschlossen. Mehr dazu von Ronny Thorau.
4: SPD und Grüne hier in Berlin haben schon klargemacht, dass sie zu Sondierungen bereit wären. Allerdings betont die SPD, es gebe keinen Automatismus für eine Koalition. Und die Grünen wollen nach der Sondierung erstmal ihre Mitglieder befragen. Das können auch Verhandlungstaktiken sein. Hier in Berlin kommt aber hinzu, dass gerade bundesweit über den Umgang der Linken mit Antisemitismus und Kontakte ins Clanmilieu diskutiert wird.
3: Weil tanken so teuer geworden ist, bevorzugen immer mehr Menschen E-Autos, wenn es darum geht, einen Gebrauchtwagen zu kaufen. Laut dem Marktbeobachter DAT steht ein E-Auto im Schnitt 74 Tage beim Händler, ein Diesel dagegen 92. Die hohe Nachfrage sorgt auch dafür, dass gebrauchte Elektroautos deutlich teurer geworden sind. Gebrauchte Benziner oder Diesel sind wiederum günstiger. Hart verdient, deine Arbeit, deine Gesundheit, deine Rente. Unter diesem Motto gibt es heute einen bundesweiten Aktionstag für den Sozialstaat. Dazu aufgerufen hat der Deutsche Gewerkschaftsbund. Der DGB will ein deutliches Zeichen unter anderem für sichere Arbeitsplätze, gute Arbeitsbedingungen und den Schutz von Arbeitnehmerrechten setzen. In 15 Großstädten sind Demonstrationen geplant.
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1: Bin gut angekommen. Früher war das eine klassische Nachricht, heute reicht oft ein Blick aufs Handy. Jeder Siebte teilt seinen Standort nicht nur mit Freunden, sondern auch dauerhaft mit der Partnerin oder dem Partner. Bei den Jüngeren fast jeder Vierte. Du siehst, ob dein Partner noch im Büro ist, schon auf dem Heimweg oder nachts sicher zu Hause angekommen ist. Und das kann ziemlich praktisch sein, gerade wenn ihr getrennt unterwegs seid. Stell dir vor, dein Partner geht im Urlaub allein wandern, stürzt und kommt nicht zurück. Dann kann der letzte Standort plötzlich eine ziemlich wichtige Information sein. Auch im Alltag muss niemand mehr beim Autofahren schreiben, bin gleich da. Und wenn beide das freiwillig wollen, warum nicht? Vertrauen kann schließlich auch heißen, ich habe kein Problem damit, dass du weißt, wo ich bin. Nur geht's erstaunlich schnell, dass aus Nachschauen Kontrolle wird. Eigentlich wolltest du nur wissen, wann das Essen fertig sein sollte. Dann siehst du, er oder sie ist seit einer halben Stunde an einem Ort, den du nicht kennst. Warum? Mit wem? Und warum hat er oder sie nichts gesagt? Plötzlich entstehen Fragen, die es ohne den kleinen blauen Punkt auf der Karte nie gegeben hätte. Und aus "Ich teile meinen Standort mit dir" kann irgendwann ein "Warum hast du ihn ausgeschaltet?" werden. Vielleicht ist genau das die schwierige Grenze. Nähe bedeutet viel voneinander zu wissen, aber Vertrauen bedeutet eben auch, nicht alles wissen zu müssen. Würdest du deinen Standort dauerhaft mit deinem Partner teilen? Und wann wird aus Sicherheit und Vertrauen Kontrolle? Was glaubst du?
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14: Es ist kurz vor 8. Ich bin Helen Martin. Guten Morgen. Schickt Deutschland München oder Köln-Rhein-Ruhr ins Rennen um die Olympischen Spiele 2036, 40 oder 44? Heute kommt der Deutsche Olympische Sportbund in Baden-Baden zusammen und entscheidet, mit welchem Standort sich Deutschland bewerben wird. Finn Wiens mit den Details.
15: München hat die Nase leicht vorn. Es konnte den Deutschen Olympischen Sportbund vor allem durch kurze Fahrzeiten im geplanten Konzept überzeugen. Für Köln-Rhein-Ruhr spricht das Ticketpotenzial und die Anzahl der möglichen Tageszuschauer durch den Ballungsraum in Nordrhein-Westfalen. Am frühen Nachmittag wird Bundespräsident Steinmeier in Baden-Baden verkünden, mit wem der DOSB in die internationale Bewerbungsphase geht.
14: Die SPD will bei Reformen der Pflegeversicherung keine Leistungskürzungen akzeptieren. Generalsekretär Klüssendorf hat gesagt, für Pflegebedürftige, Pflegende und Angehörige würden massive Kürzungen drohen. Was das für den geplanten Kabinettsbeschluss zur finanziellen Stabilisierung der Pflegeversicherung bedeutet, hat Klüssendorf offen gelassen. Wie die ARD berichtet, behält sich die SPD aber vor, die Reform zu blockieren. Aktuell stehen 488 Menschen aus Afghanistan auf der Abschiebeliste der Behörden und mehr als die Hälfte von ihnen hat keine Straftat begangen. Das zeigen Angaben der Bundesregierung. Nachgefragt hatte die linken Abgeordnete Bünger. Seit die Regierung von Kanzler Merz im Amt ist, wurden 250 Afghanen abgeschoben. Bünger wirft der Bundesregierung vor, Menschenrechte zu missachten. Deutschland schiebe auch Unbescholtene in ein Land mit Taliban-Herrschaft ab, so ihre Worte.
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16: Schönes Wochenende euch. Ich glaube, es könnte wirklich nicht geiler sein. Jetzt kommt noch mal die Sonne raus. Es wird so richtig schön angenehm warm. Nicht, dass wir gleich so richtig schwitzen, sondern wir können das so richtig genießen. Und dazu spiele ich euch richtig geile Mucke. Harry Styles ist mit am Start. Pitbull mit Feel This Moment. Und die Girls von Flo mit Leak It. Habt einen schönen Samstag.
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0: Was macht euch heute glücklich? Ich bin immer noch absolut im High. Gestern hat Taylor Swift ja neue Songs rausgebracht, gleich 4 Stück. Und ich habe die gestern wirklich komplett auf Dauerschleife gehört. Und es wird heute nach der Arbeit genauso weiterlaufen. Reiki aus Braunschweig, die hat auch eine Memo geschickt, was sie glücklich macht.
1: Also was mich glücklich macht, ist gerade Sonne. Sobald die Sonne da ist, bin ich draußen und strahle. Bestenfalls habe ich euch im Ohr. Musik und Sonne ist die beste Kombination.
0: Das ist doch auf jeden Fall eine Ansage. Klingt nach einem Plan für heute. Steckt euch die Kopfhörer rein. Jetzt Wildfire auf 89.0 RTL. Schönen Sonntag.

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Tiffany Harris ist wirklich die Allercoolste. Die spielt jetzt ihre eigene erste Tour. Richtig geil. Wir spielen die rauf und runter im Radio und trotzdem ist die so richtig bodenständig. Ab und zu spielt sie einfach trotzdem noch auf den Straßen, egal in welcher Stadt, Hamburg, Berlin, ihre Musik. Und dann können wir sie treffen. Und ich finde das irgendwie richtig sympathisch. Und wir spielen sie jetzt auch hier für euch am Wochenende auf 89.0 RTL. Hier ist Vertigo von Tiffany Harris. Und ich bin Sophie. Schönen Samstag euch! Ab

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8: Es ist kurz vor neun. Ich bin Helen Martin. Guten Morgen. Erneut hat es einen Vorfall mit künstlicher Intelligenz gegeben. Zum ersten Mal sind dabei auch Daten von Nutzern betroffen. Die KI des ChatGPT-Entwicklers OpenAI hat von Nutzern hochgeladene Bilder auf Online-Plattformen platziert. Ein Großteil sei bereits wieder entfernt worden, versichert OpenAI. Tina Eck berichtet.
9: Die in Umlauf gebrachten Bilder kamen von ChatGPT-Nutzern, die die Verwendung ihrer Daten zur Verbesserung der KI-Modelle erlaubt hatten. Informationen oder Links zu konkreten Accounts sind nicht dabei, aber 53 Mal hatte ChatGPT Bilder auf externen Plattformen platziert. Weitere Enthüllungen über Hacker-Aktivitäten der KI könnten folgen.
8: In mehreren deutschen Städten gibt es heute Demonstrationen gegen Sozialkürzungen. Dazu aufgerufen hat der Deutsche Gewerkschaftsbund. Der will ein deutliches Zeichen für unter anderem einen starken Sozialstaat, sichere Arbeitsplätze und gute Arbeitsbedingungen setzen. In 15 Großstädten sind Veranstaltungen geplant, zum Beispiel in Nürnberg, Leipzig und Bremen. Heute Mittag verkündet Bundespräsident Steinmeier, welche deutsche Stadt bzw. Region sich um Olympia bewerben darf. München oder Köln-Rhein-Ruhr. Der Deutsche Olympische Sportbund entscheidet das auf einer Sondersitzung in Baden-Baden. Dabei geht es um die Olympischen Spiele 2036, 40 oder 44.
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10: Es ist Wochenende, die Sonne scheint und dazu gibt's jetzt auch noch geile Mucke mit Another Talk to You oder auch Mercy von Jack Dean. Die klingen wirklich schon nach Wochenende und Entspannung und alles, was ihr machen müsst, ist das Radio lauter drehen und dann kommt die Entspannung ganz von alleine. Ach, schönen Samstag euch!
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Ich wünsche euch ein geiles Wochenende. Jack Dean mit Mercy gibt es jetzt hier für euch auf 89.0 RTL. Und er hat wirklich eine klare Message mit dem Song. Sprecht mit den Menschen um euch herum. Es klingt so einfach und banal, aber ja, manchmal vergisst man das. Oder es geht ja im Alltag auch manchmal so unter. Es muss ja auch gar nichts Großes sein. Einfach mal so ein, hey, wie geht's? Ich habe gerade mal mein WhatsApp geöffnet und habe gesehen, ich habe meiner Oma schon länger nicht mehr geschrieben. Ich glaube, das mache ich jetzt gleich mal. Schreibt ihr einfach mal, dass ich sie lieb habe. Und vielleicht habt ihr da ja auch jemanden.

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0: Die Die für euch auf 89.0 RTL. Das macht direkt gute Laune.
1: 6-7, Crash Out. Digga, du bist gut genug.
0: Heute könnt ihr nochmal abstimmen für das Jugendwort des Jahres, wenn ihr es noch nicht gemacht habt. Geht nur noch bis Montag. Ich sag euch nochmal die Favoriten, damit ihr alle Bescheid wisst. Crash Out, Rage Bait und Peak. Und ich lieb's auf der Webseite. Da haben die wirklich immer so eine kleine Erklärung dazu geschrieben, was jedes Wort bedeutet. Falls jemand mal nicht Bescheid weiß, ist das wirklich alles aufgeklärt, damit sogar die Omis und Opis mitvoten können. Finde ich irgendwie süß. Jetzt für euch Fritz Kalkbrenner auf 89.0 RTL. Geil, dass ihr am Start seid. Kings and

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20: Es ist kurz vor 10. Ich bin Helen Martin. Leistungskürzungen bei Reformen der Pflegeversicherung. Die will die SPD nicht akzeptieren. Pflegenden, Pflegebedürftigen und ihren Angehörigen würden massive Kürzungen drohen, so Generalsekretär Klüssendorf. Mehr dazu von Tine Klimach.
21: Die SPD will Pflegebedürftige künftig spürbar entlasten. Es gibt einen Vorschlag für einen Pflegedeckel von der saarländischen SPD-Ministerpräsidentin Anke Rehlinger. Ihre Idee, den Eigenanteil für das Pflegeheim zu begrenzen auf 1.500 Euro. Kommende Woche will Gesundheitsminister Lindemann seine Sparpläne im Kabinett vorstellen. Er will 8 Milliarden Euro im nächsten Jahr einsparen.
20: Digitalminister Wildberger will, dass künstliche Intelligenz stärker kontrolliert wird, und zwar durch internationale Zusammenarbeit. Der Funke Mediengruppe hat der CDU-Politiker gesagt, KI-Firmen sollten für Straftaten wie Hackerangriffe haftbar gemacht werden. Gleichzeitig sorgt ein neuer KI-Vorfall für Aufsehen. Die künstliche Intelligenz von OpenAI hat in mehr als 50 Fällen von Nutzern hochgeladene Bilder auf Online-Plattformen platziert. Weil Benzin und Diesel so teuer geworden sind, greifen die Menschen beim Gebrauchtkauf eher zum Stromer. Der Marktbeobachter DAT berichtet, dass E-Autos im Schnitt 74 Tage beim Gebrauchtwagenhändler stehen, bei Benzinern sind es dagegen 84 Tage und bei Dieselautos sogar 92. Durch die gestiegene Nachfrage sind gebrauchte E-Autos aber auch teurer geworden.
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0: Geil, dass ihr am Start seid. So, jetzt wird's noch mal Zeit, noch mal einen frischen Kaffee aufbrühen, richtig schön die Milch aufschäumen, zurück ins Bett setzen mit dem Kaffee, am Wochenende ist das erlaubt, und dann einfach die Musik laut drehen. Gleich mit Taylor Swift hier auf 89.0 RTL. Die hat ja gestern 4 neue Tracks rausgebracht. Und ich sag ehrlich, ich lieb sie alle. Ich bin absoluter Swiftie, ich lieb sie alle. Und alle haben immer gesagt, ja, worüber soll sie noch Musik schreiben, wenn sie erstmal verheiratet ist? Naja, jetzt schreibt sie eben über ihren Ehemann. Das ist total toll. Die gibt's gleich. Und ansonsten noch Ügel und Solto jetzt für euch hier.
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Boah, Wochenende ist doch einfach geil. Eine richtig heiße Dusche, die kann so lang gehen, wie wir wollen. Ein schöner, warmer Kaffee dazu. Und draußen ist es auch noch warm, die Sonne scheint also raus. Kopfhörer rein, die Ohren. Und dazu gibt's jetzt hier Chris Sarandi auf 89.0 RTL. Das ist so witzig, der sieht einfach aus, als wäre er der kleine Bruder von Alex Warren. Stimmlich würde es auch ein bisschen passen. Beide können absolut gut singen. Und wir machen uns jetzt einen ganz entspannten Samstag hier. Chris Sarandi für euch mit Good Old Days.

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Jürgen Klopp hatte ja diese Woche seinen großen Auftritt beim ersten Nations League Spiel von Deutschland und da gab es einfach direkt mal einen Flitzer. So ein kleiner Junge, der es wirklich bis aufs Spielfeld geschafft hat. Also ich weiß nicht, was mit den Securities ist, die haben irgendwie alle geschlafen. Der ist dann zickzack übers Feld gerannt und hat es wirklich bis zu den Spielern geschafft und die ganze Crowd hat ihn angefeuert. Das klingt so geil. Wie die alle gejubelt haben. Am Ende wurde er dann leider einfach einmal komplett umgetackelt von den Schiris. Ich hoffe, es geht ihm gut. Morgen geht's dann für Deutschland weiter gegen Griechenland um 20.45 Uhr. Und jetzt für euch J-Lo und David Guetta auf 89.0 RTL. Habt ein geiles Wochenende.

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5: Es ist kurz vor 11. Ich bin Helen Martin. Heute entscheidet sich, wer deutscher Olympiabewerber wird, und zwar auf einer Mitgliederversammlung des Deutschen Olympischen Sportbunds. Bundespräsident Steinmeier wird am Mittag in Baden-Baden verkünden, ob München oder die Region Köln-Rhein-Ruhr ausgewählt wird. Der erfolgreiche Kandidat soll sich dann um die Sommerspiele 2036, 40 oder 44 bewerben. Die KI-Agenten von OpenAI haben über 50 Fotos von ChatGPT-Nutzern auf fremden Webseiten hochgeladen. Laut dem US-Unternehmen wurde ein Großteil der Bilder bereits wieder entfernt. Vorfälle mit KI gab es ja schon öfter, aber das ist der erste, bei dem auch Daten von Nutzern betroffen sind. Und das war's noch nicht. Zusätzlich haben sich die KI-Agenten auch auf Seiten von US-Behörden und Universitäten eingehackt. Wegen des Fachkräftemangels fordert die Deutsche Krankenhausgesellschaft, dass ausländische Berufsabschlüsse schneller anerkannt werden. Die stellvertretende Vorstandsvorsitzende Neumeier hat der Augsburger Allgemeinen gesagt, die Verfahren seien zu kompliziert und sie würden zu lange dauern. Außerdem hat Neumeier lange Wartezeiten bei Visaverfahren kritisiert. Viele Fachkräfte müssten teils Jahre auf Termine in deutschen Botschaften warten.
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6: Dieses Wochenende ist ja auch wieder fettes Oktoberfest-Wochenende und die Jungs von Fastboy, die sind alle Zeit bereit. Ich hatte die letztens hier im Interview und da haben die mir einfach erzählt, bei denen im Kofferraum liegt immer eine Lederhose. Die sind wirklich alle Zeit bereit. Sie haben auch gesagt, sie würden da auch spielen, vielleicht so mit einer bayerischen Version von Beautiful Life oder so. Das würde ich sehr gerne hören. Wir spielen euch jetzt erstmal die normale Version hier auf 89.0 RTL mit Fastboy. Und ich bin Sophie. Schönes Wochenende.
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Habt ihr auch so Leute, mit denen ihr einfach so komplett obsessed seid? Ich kenne die gar nicht, Peggy Goo, die Jane, aber ihr Instagram ist so unglaublich cool. Dieser Vibe, die hat so eine geile Aesthetics und ihr ganzer Körper ist voller Tattoos. Das ist wie so ein kleines Suchbild, die hat so geile Motive. Zum Beispiel hat sie da irgendwie so eine Ziege, die aus einem Cupcake kommt oder irgendwie auch eine Schnecke auf dem Arm. Es ist wirklich richtig geil. Jedes Mal, wenn ich mir neue Fotos von ihr angucke, entdecke ich da mehr. Und geile Musik macht sie auch noch. Spiele ich euch jetzt hier. Woman auf 9.

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0: die Sonne ist nochmal da jetzt zum Wochenende. Das müssen wir nochmal richtig ausnutzen. Und Jenny aus Halle, die ist auch mit am Start.
1: Für mich heißt es am Wochenende endlich mal frei. Und wahrscheinlich Gartenzeit. Eventuell auch mit einem kleinen Grillerchen.
0: Oh ja, jetzt nochmal so ein allerletztes Mal grillen, bevor es dann wirklich kalt wird. Das ist eine richtig gute Idee. Wenn du noch ein Plätzchen frei hast im Garten, dann komme ich gerne vorbei. Für euch jetzt. Kommt geil mal hier auf 89.0

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8: Es ist kurz vor 12. Ich bin Helen Martin. Die hohen Spritpreise machen gebrauchte Elektroautos attraktiver und teurer. Laut dem Marktbeobachter DAT sind die Restwerte für dreijährige Stromer von Mai bis August um 1,4 Prozentpunkte gestiegen. Die Restwerte für Benziner und Diesel sind dagegen gesunken. Thomas Thonfeld mit den Einzelheiten.
9: Dass gebrauchte E-Autos teurer werden, ist ungewöhnlich. Normalerweise ist es im Jahresverlauf eher umgekehrt, sagen die Experten. Aber die hohen Spritpreise haben dafür gesorgt, dass E-Autos begehrter geworden sind. Und zwar sowohl neue als auch gebrauchte. Inzwischen verkaufen Autohändler sogenannte Stromer auch schneller als Benziner und Diesel.
8: In der Bundesregierung gibt es wieder Unstimmigkeiten. Diesmal geht es ums Thema Reform bei der Pflegeversicherung. Die SPD akzeptiere keine Leistungskürzungen bei der Pflege, so Generalsekretär Klüssendorf. Doch genau die würden Pflegenden, Pflegebedürftigen und Angehörigen drohen. Gesundheitsminister Linnemann von der CDU will seine Reformpläne aber schon kommende Woche ins Kabinett einbringen. Aus Koalitionskreisen heißt es, dass noch Gespräche zu Linnemanns Plänen laufen. Wenn man nicht daheim ist, wenn ein Paket ankommt, dann machen es ja viele so, dass sie das Paket vor der Haus- oder Wohnungstür ablegen lassen. Das wird immer beliebter, wie zum Beispiel DHL sagt. Der Paketdienstleister berichtet von über 10 Millionen dauerhaften Ablagevereinbarungen, ein Plus von 10% im Vergleich zu letztem Jahr. Beim Konkurrenten Hermes sind es sogar 30% mehr.
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8: Es ist kurz vor eins. Ich bin Helen Martin. Schickt Deutschland München oder Köln-Rhein-Ruhr ins Rennen um die Olympischen Spiele 2020?

0: Stufen 36, 40 oder 44. Darüber entscheidet heute der Deutsche Olympische Sportbund in Baden-Baden. Noch in dieser Stunde verkündet Bundespräsident Steinmeier die Entscheidung. Thomas Thonfeld berichtet.
1: München gilt zwar als Favorit, aber es könnte dennoch knapp werden, hört man. Denn auch die Bewerbung der Region Köln-Rhein-Ruhr hat ein paar Trumpfkarten. Vor allem die spektakulären Sportstätten. Für München sprechen dagegen kurze Wege in der Stadt und der Imagevorteil. Denn international ist die Stadt bekannter als die Rhein-Ruhr-Region.
0: Der stellvertretende SPD-Vorsitzende Schweizer fordert Änderungen am Reformkurs von Bundeskanzler Merz. Für Merz würden Reformen bedeuten, dass Wachstum nur durch Kürzungen beim Sozialstaat entstehen kann, sagte Schweizer der Frankfurter Allgemeinen Sonntagszeitung. Reformen müssten aber fair sein und jeder müsse seinen Beitrag leisten. Außerdem hat Schweizer gesagt, die Menschen hätten Merz Wirtschaftskompetenz zugetraut, aber der Kanzler liefere nicht. Nächste Runde im Streit zwischen US-Präsident Trump und dem Sender CNN. Der darf Trumps Reise in den Bundesstaat Tennessee nicht filmen. Erst vor kurzem hatte ein Gericht entschieden, dass CNN und weitere beim Präsidenten unbeliebte Medien wieder ins Weiße Haus dürfen. Trump hatte ihnen vorgeworfen, Falschnachrichten zu verbreiten. Das behauptet er immer wieder über Medien, die kritisch über ihn oder die Regierungspolitik berichten.
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14: Es ist kurz vor zwei. Ich bin Gregor Jose Moser. Bundeskanzler Merz hält trotz Kritik an seinen Reformplänen fest. Und dabei kommt die Kritik auch vom Koalitionspartner. SPD-Vize Schweizer hat in der Frankfurter Allgemeinen Sonntagszeitung gefordert, dass Merz seinen Reformkurs ändert. Für den Kanzler würden Reformen bedeuten, dass Wachstum nur durch Kürzungen beim Sozialstaat entstehen kann, so Schweizer. Reformen müssten aber fair sein und jeder müsste seinen Beitrag leisten. Digitalminister

0: Wildberger will, dass künstliche Intelligenz stärker kontrolliert wird, und zwar durch internationale Zusammenarbeit. Der Funke Mediengruppe hat der CDU-Politiker gesagt, KI-Firmen sollten für Straftaten wie Hackerangriffe haftbar gemacht werden. Gleichzeitig sorgt ein neuer KI-Vorfall für Aufsehen. Die KI-Agenten von OpenAI haben über 50 Fotos von ChatGPT-Nutzern auf fremden Webseiten hochgeladen. Die hohen Spritpreise machen gebrauchte Elektroautos attraktiver und teurer. Diesel und Benziner sind dagegen günstiger, heißt es vom Marktbeobachter DAT. Thomas Thonfeld berichtet.
1: Dass gebrauchte E-Autos teurer werden, ist ungewöhnlich. Normalerweise ist es im Jahresverlauf eher umgekehrt, sagen die Experten. Aber die hohen Spritpreise haben dafür gesorgt, dass E-Autos begehrter geworden sind. Und zwar sowohl neue als auch gebrauchte. Inzwischen verkaufen Autohändler sogenannte Stromer auch schneller als Benziner und Diesel.
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4: Ja Mann, schön, dass ihr mit dabei seid. Ich bin Max und das sind sie, eure 25 meistgelikten Songs der Woche mit einer neuen Nummer 1, das kann ich schon mal verraten. Aber jetzt starten wir erstmal mit Platz 25. Hier ist Harry Styles mit American Girls.
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Da holen wir nochmal die Sommersounds hier raus. Bei ungewöhnlichen warmen Temperaturen hier im Herbst. Erst Sonny Federa, Let Me Be In Your Arms. Und jetzt noch Pedro Santos. Ganz neu für euch in den 89.0 RTL Most Wanted mit Should Have Known Better. Das ist mehr so ein deeper Song, aber klingt trotzdem so richtig schön, entspannt, gechillt fürs Wochenende. Also im Auto schön mal Fenster runter, einfach mal die Gedanken für nächste Woche vergessen. Ne? Noch nicht dran denken, was auf der Arbeit irgendwie wo abgeht. Später einfach mit den Friends treffen, bisschen abhängen, Bierchen trinken und dann wird's ein richtig gechilltes Wochenende. Hier auf den Most Wanted bei 89.0 RTL mit Pedro Santos und Should Have You Better.

Also J.Lo und David Guetta gehen quasi immer, wenn es irgendwie um eine richtig fette Party geht. Und das denke ich mir bei ihr hier aber auch. Das ist Clean Bandit mit ihrem Song Rockabye. Richtiges Brett, wenn es ums Feiern geht. Also macht euch jetzt schön ready für eine richtig geile Party am Wochenende mit euren Friends. Und ich sag's euch, dieser neue Song von ihr, der steckt mit seinem Beat so unfassbar zum Tanzen an. Das heißt also für die Ladies dann so schön Hüften schwingen, die Männer... Ja, ein bisschen von links nach rechts steppen, im Auto wird der Kopf mitbewegt und dabei hört ihr natürlich euer Lieblingssender. Hier ist 89.0 RTL mit Clean Bandit und

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Da haben wir alle gerade schön geträumt, ne? Road Republic, Need Your Love, hier bei den Most Wanted auf 89.0 RTL. Aber jetzt wird das Auto mal wieder zur fetten Party gemacht bei neuem Sound von Mau P. Das ist nämlich ein holländischer DJ. Mittlerweile legt er aber auch international auf. Also in den USA, Spanien, Ibiza habe ich gesehen, hat er jetzt einen Gig gehabt, sah auch richtig nice aus. Und den Song hier, Just a Little Bit More, hat er Tage und Wochen lang immer in seinem Set gespielt, aber nie veröffentlicht. Die Fans dann immer so, ja, wann haut er den jetzt endlich mal raus, wann gibt's ihn? Leute, ich habe gute Nachrichten. Das Warten hat ein Ende. Jetzt gibt's ihn hier ganz exklusiv auf 89.0 RTL. Der beste Sound für eure Party am Wochenende. Also schön laut drehen, das ist Mau P mit Just a Little Bit More.

Wenn es eine Frau schafft, die perfekte Partynacht in einem Song zusammenzufassen, dann ist es sie hier. Tuvalu mit Habits ist eine schwedische Sängerin. Den Song haben wir safe alle schon mal gehört. Klingt ja auch so emotional nach Freiheit. Ihr müsst euch vor allem mal das Musikvideo reinziehen. Das ist so richtig geil. Da beschreibt sie so verschiedene Situationen auf Partys, dann das Hangover, dann mit Freunden unterwegs und. Aber die gute Frau kann auch noch ein bisschen Dance und Elektropop. Und das zeigt sie jetzt. Hat einen richtig neuen, gechillten Song für euer Wochenende. Ganz egal, ob im Auto oder in der Küche. Ganz gemütlich auf der Couch. Macht euch ein richtig schönes Wochenende hier auf 89.0 RTL. Bei den Most Wanted. Hier kommt Source of Life.

0: Ganz neu auf der 13, Cat's Eye mit Animal. Und jetzt wird Zeit für eine kleine Kaffeepause, kurz mal verschnaufen oder an der Tankstelle kurz mal ein Energy und eine Bockwurst holen und dann geht's gleich weiter mit Platz 12.
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6: Es ist kurz vor drei. Ich bin Gregor Jose Moser. München darf weiter von den ersten Olympischen Spielen seit 1972 träumen. Der Deutsche Olympische Sportbund hat sich bei der Wahl des deutschen Bewerbers für die bayerische Landeshauptstadt entschieden. Ausschlaggebend für den Zuschlag waren die Nachhaltigkeit und die bestehenden Sportstätten. Nachdem Berlin seine Bewerbung zurückgezogen hatte, war die Region Köln-Rhein-Ruhr der einzige Konkurrent. In 15 deutschen Großstädten hat der Deutsche Gewerkschaftsbund zu Kundgebungen aufgerufen. Der Grund: die Reformpläne der Bundesregierung zu den Themen Rente, Gesundheit und Arbeit und die Sorge vor Sozialabbau. Mehr von Thomas Bremser.
7: Die Gewerkschaften wollen ein deutliches Zeichen setzen für sichere Arbeitsplätze und gute Arbeitsbedingungen. Und sie kritisieren auch die Reformpläne der Bundesregierung. Die bestünden aus weniger Rente, einem Sozialabbau und mehr Schikane, wenn man krank ist. Die Arbeitgeber halten dagegen. Die Gewerkschaften würden zu fast jeder Veränderung Nein sagen und träumten von der Welt von gestern.
6: Wegen des Fachkräftemangels fordert die Deutsche Krankenhausgesellschaft, dass ausländische Berufsabschlüsse schneller anerkannt werden. Die stellvertretende Vorstandsvorsitzende Neumeier hat der Augsburger Allgemeinen gesagt, die Verfahren seien zu kompliziert und sie würden zu lange dauern. Außerdem hat Neumeier lange Wartezeiten bei Visaverfahren kritisiert. Viele Fachkräfte müssten teils Jahre auf Termine in deutschen Botschaften warten.
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8: Schön, dass ihr mit dabei seid. Ich bin Max und wir sind mittendrin in euren 25 meistgelikten Songs der Woche. Das geht hier Schlag auf Schlag. Bam, bam, bam, ein geiler Song nach dem nächsten. Und das hier ist Platz 12. Hügel und Soto mit Jamaikan. Bam, bam.
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Also wenn es einer schafft, mit seiner Stimme für maximale Gänsehaut zu sorgen, dann ist es er hier. Oh mein Gott, James Arthur, ich schwöre, zu seinen Songs haben wir alle schon mal Herzschmerz gehabt, Liebeskummer, gerade zu dem hier, Impossible, wirklich, ich habe den bei der ersten, nach der ersten Beziehungskrise rauf und runter gehört und er setzt immer wieder einen oben drauf, also wisst ihr Bescheid, die folgende Gänsehaut ist nicht die zu kalte Klimaanlage im Auto, sondern einzig und allein die Stimme von James Arthur und den gibt's jetzt hier in den Most Wanted auf 89.0 RTL, das ist Waste My Tears.

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0: Palm Monkey und Rassi Agassi.

Diese Frau hat es einfach wieder getan. Das ist Taylor Swift mit ihrem Party-Song Shake It Off. Aber sie kann auch ein bisschen ruhiger. Fade of Ophelia. Aber eines haben die Songs alle gleich. Sie werden millionenfach geklickt. Die Fans rasten aus. Und jetzt ist sie back. Mit einem neuen Song. Patient Zero heißt der. Und mit dem Song warnt sie vor allem alle Frauen vor toxischen Typen. Ja, wirklich, wo ich das gelesen habe, dachte ich auch kurz so, okay, macht sie das wirklich gerade mit einem Song? Aber ja, es stimmt wirklich. Ihr kennt wahrscheinlich alle so den Moment, wenn die beste Freundin einen dann sofort warnt, wenn man gerade einen Typen kennenlernt und so sagt, nein, nein, nein, tut's bloß nicht. Lass ja die Finger von dem. Gut, an der Stelle sag ich zu euch, tut es doch, aber hört die Most Wanted. Hier auf 89.0 RTL mit dem

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1: Platz 6.
0: James Hype. Serotonin.

Jeder von euch hatte safe schon mal die Situation, man hat jemanden kennengelernt, das war ganz nett, aber trotzdem hat man irgendwie von vornherein gesagt, auf gar keinen Fall entwickeln sich irgendwelche Gefühle, niemals, das wird auf gar keinen Fall passieren. Tja, was soll ich euch erzählen? Einen Monat später war man dann verliebt und genau dieses Gefühl steckt in Boston, also in dem Song von Stella Left. Die ist nämlich eine amerikanische Sängerin, den sie jetzt rausgehauen hat. Der hat auf YouTube einfach schon 10 Millionen Aufrufe, wirklich. Das ist echt crazy, hatte ich so noch gar nicht auf dem Schirm gehabt. Klingt aber richtig geil, entspannt für euer Wochenende und das genießt ihr hier bei eurem Lieblingssender. Hier ist 89.0 RTL, die Most Wanted. Ich bin Max und das ist Stella Left, die mit Boston.

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eure neue Nummer 1 in den 89.0 RTL Most Wanted. Hügel mit Moving to the Sun ist ja aber auch einfach ein Banger, wirklich. Der Song läuft gerade überall, genauso wie der hier. Teddy Swims, Mr. Know-It-All, ist quasi eine Musikhymne. Ohne Mist, je öfter man den Song hört, desto besser wird der Song. Und Teddy Swims ist back. Und zwar diesmal sehr gefühlvoll mit einem neuen Song. Perfect Man heißt der. Und ohne Mist, wo ich den zum ersten Mal gehört habe, mein erster Gedanke war direkt, das ist so, das passt so zu einer perfekten Hochzeit. Ich habe da so ein Bild im Kopf. Das Brautpaar liegt sich so Arm in Arm, tanzt gemeinsam, ganz romantisch. Alles drumherum wird ausgeblendet. Das Scheinwerferlicht ist auf dem Paar drauf. Schön, oder? Ja. Wer hat jetzt Lust zu heiraten? Also, ich meine ja nur. Kleine Inspiration gibt's auf jeden Fall jetzt für eure Hochzeitsmusik hier bei den Most Wanted auf 89.0 RTL. Das ist Teddy Swims mit Perfect Man.

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9: Es ist kurz vor vier. Ich bin Gregor Jose Moser.

0: München ist der deutsche Kandidat für die Olympischen und Paralympischen Spiele für 2036, 40 oder 44. Die bayerische Landeshauptstadt hat sich gegen die Region Köln-Rhein-Ruhr durchgesetzt. Pia Wegner war bei der Bekanntgabe im Alten Rathaus von München dabei.
1: Also die Euphorie hier im Alten Rathaus, die war schon vorher riesig. Alle waren super zuversichtlich. Aber jetzt darf München sich auch wirklich freuen. Denn die Stadt, die wird sich als Austragungsort für Deutschland für die Olympischen und Paralympischen Spiele bewerben. Schon beim Bürgerentscheid sagte München klar Ja zu Olympia. Mit über 60% stimmten die Bürgerinnen und Bürger für eine Bewerbung. Und das Konzept, das konnte sich jetzt letztlich auch gegen die Region Köln-Rhein-Ruhr durchsetzen.
0: Für Pflegebedürftige und deren Angehörige sind in der geplanten Pflegereform Kürzungen vorgesehen. Deshalb droht die SPD der Union jetzt mit einer Blockade. Der Fraktionschef im Bundestag Mirsch hat der Bild gesagt, der Vorschlag von Gesundheitsminister Linnemann sei vor allem ein Kürzungspaket. Der ARD zufolge gibt es innerhalb der SPD mittlerweile ein Konzept, wie Pflegebedürftige bei den Heimkosten entlastet werden könnten, und zwar über eine Begrenzung des Eigenanteils. Nächste Runde im Streit zwischen US-Präsident Trump und dem Sender CNN. Der darf Trumps Reise in den Bundesstaat Tennessee nicht filmen. Erst vor kurzem hatte ein Gericht entschieden, dass CNN und weitere beim Präsidenten unbeliebte Medien wieder ins Weiße Haus dürfen. Trump hatte ihnen vorgeworfen, Falschnachrichten zu verbreiten. Das behauptet er immer wieder über Medien, die kritisch über ihn oder die Regierungspolitik berichten.
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12: Es ist kurz vor 5. Ich bin Gregor Jusse Moser. München bewirbt sich für Deutschland für die Olympischen und Paralympischen Spiele. Dafür hat der Deutsche Olympische Sportbund gestimmt. Pia Wegner ist vor Ort im Alten Rathaus und erklärt, wieso München den Zuschlag bekommen hat.
13: Kurze Wege, eine kurze Anreise zu den Wettkämpfen und dass über 50% der Sportarten im Olympiastadion stattfinden sollen. Mit diesem Konzept hat München überzeugt. Die Region Köln-Rhein-Ruhr hingegen hat eine Absage kassiert. Über 50 Jahre nach den letzten Sommerspielen wollen also nicht nur die Münchnerinnen und Münchner die Spiele wieder in der Stadt, sondern auch der DOSB. Nach der Entscheidung lief im Münchner Rathaus We Are the Champions von Queen.
12: Gegen einige Pläne von Bundesgesundheitsminister Linnemann bei der Pflege regt sich Widerstand in der SPD. Der SPD-Fraktionschef im Bundestag Mirsch hat der Bild gesagt, ein reines Kürzungspaket mache man nicht mit. Konkret will die SPD unter anderem, dass die Eigenanteile von Pflegebedürftigen an den Heimkosten gedeckelt werden auf maximal 1.500 Euro. Wegen des Fachkräftemangels fordert die Deutsche Krankenhausgesellschaft, dass ausländische Berufsabschlüsse schneller anerkannt werden. Die stellvertretende Vorstandsvorsitzende Neumeier hat der Augsburger Allgemeinen gesagt, die Verfahren seien zu kompliziert und sie würden zu lange dauern. Außerdem hat Neumeier lange Wartezeiten bei Visaverfahren kritisiert.
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12: Es ist kurz vor 6. Ich bin Gregor Jose Moser. Es ist entschieden. München soll für Deutschland ins Rennen um Olympische und Paralympische Spiele 2036, 40 oder 44 gehen. Die bayerische Landeshauptstadt hat sich gegen die Region Köln-Rhein-Ruhr durchgesetzt. Dazu Münchens Oberbürgermeister Dominik Krause nach der Bekanntgabe.
13: Also es war schon ein Krimi jetzt heute den ganzen Tag. Wir haben ganz schön gebankt und an der Stelle auch danke an die Mitbewerberinnen und Mitbewerber für den fairen Wettkampf. Und die Freude ist jetzt unendlich und wir freuen uns, dass wir jetzt richtig loslegen können, dann Olympia nach Deutschland zu holen.
12: Die letzten Olympischen Spiele in Deutschland hatte es 1972 gegeben mit den Sommerspielen in München. Längere Arbeitszeiten oder auch eine Aufweichung des 8-Stunden-Tags. Diese Überlegungen der Bundesregierung kommen bei den Gewerkschaften nicht gut an. Das hat die Vorsitzende des Deutschen Gewerkschaftsbunds Fahimi nochmal klargestellt. Der DGB hatte für heute in 15 Städten zu einem bundesweiten Aktionstag für den Sozialstaat aufgerufen. Allein zur Kundgebung in Nürnberg kamen laut Polizei zwischen 20.000 und 25.000 Menschen. In Frankfurt nahmen rund 15.000 Menschen teil, in Berlin gut 5.500. Bundesaußenminister Wadefuhl hat sich in New York mit seinem russischen Kollegen Lavrov getroffen. Es war das erste bilaterale Gespräch der Außenminister Deutschlands und Russland seit Beginn des russischen Angriffskriegs gegen die Ukraine 2022. Das Treffen fand am Rande der UN-Generaldebatte statt, offenbar auf Initiative von Wadefuhl. Konkretes zu dem Gespräch ist nicht bekannt.
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6: Es ist kurz vor 7. Ich bin Gregor Jussé Moser. Zum ersten Mal seit 1972 wieder Olympische und Paralympische Spiele nach Deutschland holen. Diese Aufgabe kommt jetzt München zu für die Spiele 2036, 40 oder 44. Pia Wegner war bei der Bekanntgabe im Alten Rathaus von München dabei.
7: Also die Euphorie hier im Alten Rathaus, die war schon vorher riesig. Alle waren super zuversichtlich. Aber jetzt darf München sich auch wirklich freuen. Denn die Stadt, die wird sich als Austragungsort für Deutschland für die Olympischen und Paralympischen Spiele bewerben. Schon beim Bürgerentscheid sagte München klar Ja zu Olympia. Mit über 60% stimmten die Bürgerinnen und Bürger für eine Bewerbung. Und das Konzept, das konnte sich jetzt letztlich auch gegen die Region Köln-Rhein-Ruhr durchsetzen.
6: Papst Leo ist in Frankreich zu Besuch. Als Höhepunkt seiner Reise hat Leo im Stadtzentrum von Paris eine große Messe gefeiert mit 700.000 Teilnehmern. Staatschef Macron blieb der Messe fern. Begründet wurde das mit der strikten Trennung von Kirche und Staat in Frankreich. Macrons Frau Brigitte nahm dafür teil. Gegen einige Pläne von Bundesgesundheitsminister Lindemann bei der Pflege regt sich Widerstand in der SPD. Der SPD-Fraktionschef im Bundestag Mirsch hat der Bild gesagt, ein reines Kürzungspaket mache man nicht mit. Konkret will die SPD unter anderem, dass die Eigenanteile von Pflegebedürftigen an den Heimkosten gedeckelt werden auf maximal 1.500 Euro.
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6: Es ist kurz vor 8. Ich bin Gregor Jose Moser. Längere Arbeitszeiten oder auch eine Aufweichung des 8-Stunden-Tags. Diese Überlegungen der Bundesregierung kommen bei den Gewerkschaften nicht gut an. Das hat die Vorsitzende des Deutschen Gewerkschaftsbundes Fahimi nochmal klargestellt. Der DGB hatte für heute in 15 Städten zu einem bundesweiten Aktionstag für den Sozialstaat aufgerufen. Allein zur größten Kundgebung in Nürnberg kamen laut Polizei zwischen 20.000 und 25.000 Menschen. Olympische und Paralympische Spiele in München, das erste Mal seit 1972. Dazu könnte es kommen, denn der Deutsche Olympische Sportbund hat sich dafür entschieden, für Deutschland München ins Rennen um die Spiele 2036, 40 und 44 zu schicken. Pia Wegner war bei der Bekanntgabe dabei. Pia, wie geht es denn jetzt mit der Bewerbung weiter?
7: Die Stadt muss jetzt eng mit dem Bund, aber auch mit dem DOSB zusammenarbeiten. Denn der reicht ja letztlich auch die Bewerbung für Deutschland ein. In dieser Bewerbung wiederum müssen dann dem IOC, also dem Internationalen Olympischen Komitee, konkrete Pläne sowie finanzielle Garantien vorgelegt werden. Die erste Vorauswahl für Olympia 2036 soll dann nächstes Jahr im März abgeschlossen sein.
6: Danke dir, Pia. Überraschend hat Außenminister Wadefuhl am Rande des UN-Gipfels in New York seinen russischen Amtskollegen Lavrov getroffen. Dabei habe der CDU-Politiker mit Lavrov vor allem über den russischen Angriffskrieg gegen die Ukraine gesprochen. Er habe hier auch klargemacht, wenn Russland an einem dauerhaften Frieden mitwirken wolle, sei wieder ein konstruktives Verhältnis zwischen den Ländern möglich.
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